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1: Ich hatte jetzt 2 Wochen Zwangsurlaub. Ich war krank. Boah, war ich krank. Wenn du selbst krank bist, dann ist das ja eigentlich noch ganz okay. So, chillst dich aufs Sofa oder ins Bett, guckst Netflix, wartest, bis du gesund bist, gut. Aber wenn dein Kind auch noch krank ist, zeitgleich, dann kannst du wieder nicht krank sein. Das geht nicht. Und genau das war jetzt leider der Fall. Dieses Mal habe ich bei Krankheiten ganz, ganz laut hier gerufen. Ich hatte erst eine, ich sag mal, Männergrippe. War nicht ohne. Aber dann ist auch noch meine Tochter krank geworden. Adenovirus. Schöne Grüße. Richtige Scheiße. Da habe ich mich dann nochmal angesteckt. Ich weiß, was du jetzt denkst. Das ist ein Wunder, dass dieser Mann hier wieder gesund ist. Ja, danke schön. Danke, danke, sicher. Kein Problem. Da kam gerade eine Sprachnachricht ein. Ja?
2: Ich liebe dich.
1: Ah, danke schön. Jeden Abend.

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0: Man I Need an diesem Dienstagmorgen. Hi! Bist du schon wach? Versuchst du gerade wach zu werden? Kommst du von der Schicht und musst jetzt runterkommen? In jedem Fall. Würde ich sagen, hilft dieser hier, das Empire of the Sun. We are the people. Egal in welcher Mut du gerade bist, in der Kaffee- oder Tee-Mut, wir checken das gleich nach den News.
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2: Ich hatte jetzt 2 Wochen Zwangsurlaub. Ich war krank. Boah, war ich krank. Wenn du selbst krank bist, dann ist das ja eigentlich noch ganz okay. So, chillst dich aufs Sofa oder ins Bett, guckst Netflix, wartest, bis du gesund bist, gut. Aber wenn dein Kind auch noch krank ist, zeitgleich, dann kannst du wieder nicht krank sein. Das geht nicht. Und genau das war jetzt leider der Fall. Dieses Mal habe ich bei Krankheiten ganz, ganz laut hier gerufen. Ich hatte erst eine, ich sag mal, Männergrippe. War nicht ohne, aber dann ist auch noch meine Tochter krank geworden. Adenovirus. Schöne Grüße. Richtige Scheiße. Da habe ich mich dann nochmal angesteckt. Ich weiß, was du jetzt denkst. Das ist ein Wunder, dass dieser Mann hier wieder gesund ist. Ja, danke schön. Danke, danke. Sicher. Kein Problem. Da kam gerade eine Sprachnachricht ein. Ja.
3: Ich liebe dich.
2: Ah, danke schön.
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5: Ich bin Sarah. Rund jeder zweite Betrieb in Hessen setzt auf ausländische Arbeitskräfte. Damit steht Hessen im Bundesvergleich zusammen mit Baden-Württemberg auf Platz 2, sagt die Bundesagentur für Arbeit. Nur in Berlin ist der Anteil der Betriebe mit mindestens einem ausländischen Beschäftigten noch höher. Der hessische Arbeitsmarkt sei voll abhängig von Zuwanderung. Ohne werde weiteres Wirtschaftswachstum nicht möglich sein, so der Chef der hessischen Arbeitsagentur Martin. Russland hat die Ukraine in der Nacht erneut massiv mit Raketen und Drohnen angegriffen. In Kiew und der Stadt Dnipro gab es laut ukrainischen Behörden mindestens 5 Tote und Dutzende Verletzte. In der Hauptstadt ist unter anderem ein mehrstöckiges Wohnhaus eingestürzt. Dort werden noch Menschen unter den Trümmern befürchtet, schreibt Bürgermeister Klitschko auf Telegram. Ein echter Albtraum für 24 Jurastudierende in Hessen. Ihre fertigen Examensklausuren sind verschwunden. Der Prüfer war laut Justizministerium umgezogen und die Post legte das Paket mit den Klausuren an seine alten Adresse einfach auf eine Treppe. Dort verschwanden sie. Jetzt bekommen fast alle Studierende eine Durchschnittsnote aus ihren anderen Klausuren. Nur 2 wollen die Prüfung im Juli freiwillig nochmal schreiben. Für die deutsche Fußballnationalmannschaft beginnt heute die WM-Mission. Am Nachmittag fliegt das Team von Frankfurt aus in die USA. Erstes Ziel ist Chicago. Da gibt es am Samstag ein Testspiel gegen den Gastgeber USA. Das erste WM-Spiel ist dann für die deutsche Mannschaft in 12 Tagen. Dein Planet-Wetter. 21 bis 26 Grad heute, dazu Wolken. Später sind auch Schauer und teilweise kräftige Gewitter möglich. Auch morgen unbeständig mit Regen und einzelnen Gewittern bei bis zu 23 Grad.
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0: A5, Frankfurt Richtung Darmstadt, zwischen Frankfurt-Niederrad und Frankfurt-Flughafen Nord. Da gab es einen Unfall auf der rechten und auf der mittleren Spur. Da bitte aufpassen.
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0: Aktuell wissen wir von keinen Blitzern, es sei denn, du hast was gesehen. Warum diese Stimme auf einmal? Sei denn, du hast was gesehen. Ich mach's nochmal.
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0: Also hast du was, Stau, Blitzer oder was anderes, her damit per WhatsApp. Sehr gerne. 0172 978 3000. Ich freue mich.

somit geht's rein in diesen Dienstagmorgen um kurz nach 6. Schönen guten Morgen, hi, ich bin Jella und ich würde sagen, nimm alles von mir, mein Geld, meine Möbel, mein Laptop, weiß ich, mein Handy, wurscht, egal, aber nimm mir nicht meine Katze. Was sind das für Leute? Ich habe Gott sei Dank kein Tier, ich kann mich nur reinversetzen, aber es gibt einen Fall in Amerika, da soll jetzt ein Amazon-Dienstbote, also jemand, der eigentlich ne Päckchen bringt und ach, der nette Briefträger, der nette Paketbote, soll jetzt die Katze von Leuten geklaut haben, wo er eigentlich nur hätte ein Paket hinbringen sollen. Das hat jetzt die Überwachungskamera gezeigt. Gibt auch Fotos im Internet. Also das kann man gar nicht glauben. Man sieht, ach, der kommt, der Typ. Ach, dann sieht er die Katze, die liegt da irgendwie bräsig vor der Haustür, chillt ihr Leben, nimmt er die hoch. Ja, und seitdem hat die Familie keine Katze mehr. Ist ein ganz komischer Fall. Die Besitzerin sagt, das ist meine Katze, die hat der Mann geklaut. Jetzt behauptet der Mann scheinbar, nee, das ist unsere Katze. Die haben wir nur bei ihnen gefunden. Was sind das für Leute?

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2: Also, deutsche Steuern sind kompliziert, sagst du? Pass mal auf. Schwarzer Kaffee im Café, 19% Mehrwertsteuer, ist ein Genuss. Luxus, sagt der Staat. Latte Macchiato to go mit Kuhmilch, 7% Steuern, weil Milch ist ein Grundnahrungsmittel. Der Staat sagt, du ernährst dich. Ich respektiere das. Aber jetzt wird's gut. Derselbe Latte Macchiato, gleicher Becher, gleiches Kaffee. Du setzt dich hin, 19% Mehrwertsteuer. Der Stuhl kostet extra. Aber das ist noch nicht alles. Du bist der Typ, der Hafermilch bestellt, immer 19%. Egal ob to go, egal ob du rennst oder sitzt. Weil Hafermilch laut Gesetz keine Milch, kein Grundnahrungsmittel. Der Staat sagt, das ist Hafer, das ist deine Entscheidung. Das heißt, der Barista fragt dich beim Bezahlen nicht, möchten Sie Punkte sammeln? Er fragt dich, Kuh oder Hafermilch, sitzen oder gehen? Der macht quasi deine Steuerberatung mit Milchschaum.
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0: absolute No-Gos beim Online-Dating. Ich sag mal so, scheinbar ist das auch so die Partei, die man wählt. Also das kann sein, dass man politisch da entscheidet. Es gibt eine neue Studie, die sagt genau das. Mehr dazu und was sonst noch geht, das checken wir gleich bei Sarah in den Planet News.
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15: Ich bin Sarah. Wie Hänsel und Gretel, nur in kriminell. Eine Blutspur hat die Polizei in Bad Homburg zu einem Einbrecher geführt. Der Mann hatte eine Tür an der Orangerie eingeschlagen und sich dabei verletzt. Die Spuren führten die Beamten direkt bis zum Wohnhaus des 34-Jährigen. Er wurde festgenommen. Die Europäische Union verschärft ihre Asylregeln mit dem Ziel, insgesamt mehr abzuschieben. Darauf haben sich Vertreter von Mitgliedsländern und des Europaparlaments am Abend geeinigt. Geplant sind sogenannte Rückkehrzentren außerhalb der EU. Dahin sollen abgelehnte Asylbewerber kommen, die nicht in ihre Heimatländer zurückgebracht werden können. Schrecklicher Unfall in Thüringen nahe der hessischen Grenze. Auf einer Landstraße in Kaltennordheim sind 4 Menschen gestorben, darunter 2 Kleinkinder. Eine 20 Jahre alte Autofahrerin war laut Polizei in den Gegenverkehr geraten und damit einem Laster zusammengeprallt. Wie es dazu kam, ist unklar. Sag mir, wen du wählst und ich sag dir, ob wir ein Match sind. Beim Online-Dating spielt Politik eine große Rolle, zeigt jetzt eine Studie der Uni Köln. Demnach lehnen in den USA viele Wähler der Demokratischen Partei Anhänger der Republikaner ab und umgekehrt, weil sie von der politischen Ausrichtung her auf eine Reihe anderer Eigenschaften schließen, wie etwa Werte, Lebensstil, Charakter. Die Studienmacher sehen auch Parallelen zum Datingverhalten in Deutschland. Dein Planet-Wetter. 21 bis 26 Grad heute, dazu Wolken. Später sind auch Schauer und teilweise kräftige Gewitter möglich. Auch morgen unbeständig mit Regen und einzelnen Gewittern bei bis zu 23 Grad.
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17: Achtung, please, auf der A7, das ist Würzburg-Fulda, zwischen Bad Kissing, Obertulba und Bad Brückenau-Wildflecken. Da liegt so ein Plastikteil auf der Fahrbahn, da bitte aufpassen. Die A5, Frankfurt-Darmstadt, zwischen Frankfurt-Niederrad und Frankfurt-Flughafen-Nord. Unfall auf der rechten und auf der mittleren Spur, auch da bitte aufpassen.
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17: Aktuell wissen wir von keinen, es sei denn, du hast einen Blitzer gesehen. Dann bitte her damit, kannst den gerne melden per WhatsApp.
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17: Und das ist die 0172 978 3000. Einfach eine Nachricht oder auch gerne eine Sprachnachricht, wie du magst.

0: 2 von 5 heute.
1: Widder.
0: Lerne, Nein zu sagen, weil das verschafft dir Zeit und Raum für Wichtiges. 3 von 5.
1: Stier.
0: Mit Sport, da kannst du heute einen Ausgleich schaffen, deswegen let's go. 4 von 5.
1: Zwillinge.
0: Lass dich nicht von Spaß bremsen, ausbremsen, einfach deinen Weg gehen. 5 von 5.
1: Krebs.
0: Häng dich nicht zu tief rein, manches kann einfach nicht so deine Angelegenheit sein. Nicht dein Business. 3 von 5.
1: Löwe.
0: Respekt. Du achtest auf deine Gesundheit. Das zahlt sich jetzt vielleicht auch aus. 4 von 5.
1: Jungfrau.
0: Heute kann ein Tag voller kleiner Wunder sein. Deswegen sei offen für Überraschungen. 4 von 5.
1: Waage.
0: Lass die Dinge erstmal so ein bisschen laufen, weil eingreifen, das kannst du, wenn es dann nötig ist. 3 von 5.
1: Skorpion.
0: Die Mischung, die macht's. Du musst dich nicht immer für eine Sache entscheiden. 5 von 5.
1: Schütze.
0: Positive Veränderungen, die können Mut brauchen. Deswegen sei ready. 4 von 5.
1: Steinbock.
0: Ein Ziel vor Augen, das wirkt manchmal sehr motivierend. Setz dir heute mal so ein Ziel. Dein Lucky Level 3 von 5.
1: Lucky Star.
0: An diesem 2. Juni ist das Zwillinge. Vertrau auf dich, weil du kennst deinen Weg.
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Viertel vor sieben ist es, schönen guten Morgen. Ein kleines Quiz machen wir. Zu gewinnen gibt es Ruhm und Anerkennung und meinen vollsten Respekt. Aus welcher Serie ist diese Melodie? Ja, ist einfach. Es ist natürlich Sex and the City, eine der besten Serien auf der ganzen Welt, wirklich von der ersten bis zur sechsten Staffel. Und das findet auch Sängerin Sky Newman.

Interview mit ihr und da hat sie gesagt, ihre persönliche Stilikone ist Carrie Bradshaw. Das ist nämlich die Hauptfigur aus Sex in the City, gespielt von Sarah Jessica Parker. Und wenn man so ein bisschen mit dieser Serie groß geworden ist, dann weiß man, oh, diese Frau hatte Outfits an. Da dachte man, so kann man nicht auf die Straße. Aber so will man irgendwie aussehen. Die hatte zum Beispiel einmal so bauchfrei an und dann hatte die einen Gürtel, aber nicht am Stoff, sondern der Gürtel war einfach um ihre nackte Taille. Ich weiß nicht, mich hat das richtig krass geprägt. Ich habe noch nie ansatzweise so ausgesehen. Sängerin Sky Newman schon. Die ist unfassbar erfolgreich, unfassbar stylisch und in diesem Interview hat sie auch was sehr, sehr Schlaues gesagt. Sie hat gesagt, du brauchst eine Person in deinem Umfeld, die dir sagt, wenn du bescheuert bist. Und das glaube ich wirklich. Weil ich glaube, umso erfolgreicher und umso, weiß ich nicht, ja, weil mehr Leute dich lieben, dann kommen die ganzen Schleimer und alle, die was von dir wollen. Und du brauchst jemanden, der dir sagt, weißt du was, das ist dumm. Hör bitte damit auf. So, ich kann diese Person sein, aber im Positiven, weil dieser Song ist wunderbar. Liebe Sky Newman, Man of the House. Was sagst du?

0: Morgen gleich 10 vor 7. Wir checken Dua Lipa mit Training Season und die ist wirklich over. Es wird nicht mehr trainiert. Diese Frau ist jetzt verheiratet und ich weiß nicht, habe ich vielleicht schon mal eine schönere Braut gesehen als Dua Lipa? Ich meine, die Grundvoraussetzungen bei ihr sind gut, aber dieses Outfit, meine Güte, du checkst die Bilder von dieser Mini-Hochzeit, so süß, in der Planet-App. Und Training Season, check mir nach News.
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14: Ich bin Sabrina. Hessens Arbeitsmarkt braucht Zuwanderer. Rund jeder zweite Betrieb in Hessen setzt mittlerweile auf sie. Ohne Zuwanderung werde weiteres Wirtschaftswachstum nicht möglich sein, sagte der Chef der Hessischen Arbeitsagentur Frank Martin. Israel und die Hisbollah-Miliz im Libanon werden ihre gegenseitigen Angriffe stoppen, so sagt es jetzt US-Präsident Trump. Ohne diesen Deal will der Iran nämlich wieder angreifen und die Friedensverhandlungen stoppen. Trumps Pläne scheinen aber von Israel nicht unterstützt zu werden. Ministerpräsident Netanyahu hat in einer Erklärung nichts von einer neuen Waffenruhe erwähnt. Schrecksekunden für Urlauber auf dem Rückflug von Rodos nach Köln. Ihre Eurowings-Maschine ist kurz nach dem Start in starke Turbulenzen geraten. 5 Passagiere und ein Crewmitglied wurden dabei leicht verletzt. Auslöser waren laut Airline die Luftverwirbelungen eines vorausfliegenden Flugzeugs. Für die deutsche Fußballnationalmannschaft beginnt heute die WM-Mission. Am Nachmittag fliegt das Team von Frankfurt aus in die USA. Erstes Ziel ist Chicago. Da gibt es am Samstag ein Testspiel gegen den Gastgeber USA. In 12 Tagen geht es dann richtig los für die deutsche Mannschaft. Dein Planet-Wetter. Heute ist es ziemlich bewölkt und die Gewitter ziehen später am Nachmittag wieder auf. Temperaturen ähnlich wie gestern bei bis zu 26 Grad.
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0: Achtung, auf der A66 Hanau-Fulda zwischen Bad Sodensalmünster und Steinau, da liegt so ein gefüllter schwarzer Sack auf der linken Spur, da bitte vorsichtig fahren. Die A3 Würzburg-Frankfurt zwischen Hanau und Obertshausen, 3 Kilometer Stop and Go. A5 Frankfurt-Darmstadt zwischen dem Westkreuz Frankfurt und dem Frankfurter Kreuz, 4 Kilometer Stau. Der Grund ist ein Unfall mit einem Laster und einem kaputten Kleintransporter in der Nacht auf den beiden rechten Spuren. Deswegen, da laufen aktuell Reinigungsarbeiten. A643 Mainz-Wiesbaden zwischen dem Dreieck Mainz und Wiesbaden-Eppelallee, 3 Kilometer Stop and Go. Und die A661 noch Oberursel-Egelsbach zwischen dem Bad Homburger Kreuz und Frankfurt-Eckenheim, 3 Kilometer Stop and Go. Das waren die größten Staus. Mehr Infos auch für deine Strecke immer in der Planet-App.
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0: Aktuell wissen wir von keinen. Wenn du welche gesehen hast, her damit.
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0: Du schickst einfach eine WhatsApp an die 0172 978 3000. Geht auch gerne eine Sprachnachricht. Wurscht, egal.

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0: Tattoo, das ich seit langem gesehen habe. Also wie sehr kann man Tee lieben? Kamille. Da bricht mir schon die Stimme. Ich bräuchte vielleicht auch mal einen Tee für den Halse. Also Kamilletee gibt's, Pfefferminz, Kümmel, Anis. Wie sehr kann man Tee lieben, dass man sich ernsthaft einen Teebeutel tätowieren lässt? Habe ich gesehen in der S-Bahn letztens. Ein Typ vor mir auf der Wade, also hinten auf der Wade, einen kleinen Teebeutel, ausgepackt schon, mit dem kleinen Schnüssel oben. Fand ich super. Finde ich super. Ich finde unsinnige Tattoos gut. Ich mag auch Tattoos mit tiefer Bedeutung. Das steht für meine Geburtskoordinaten. Habe ich auch ein Faible für, aber auch so Quatsch. Ich liebe Quatsch. Ich habe den Satz des Pythagoras tätowiert. Kannst du mal überlegen, welcher das war. Ich habe ihn auf dem Arm. Ich kann immer nachgucken, meine persönliche Formelsammlung. Hast du auch ein unsinniges Quatsch-Tattoo, was dich einfach erfreut, über das du auch immer noch so schmunzeln musst? Dann gerne her damit. Schick gerne ein Bild. 0172 978 3000.
1: Jella

Stell dir mal vor, dein Vater hätte bei dir im Kindergarten aufgelegt als DJ. Hey, wunderschönen guten Morgen am Dienstag, 7:15. Ich bin Jella. Es klingt so ein bisschen wie ein Fiebertraum. Es ist aber wirklich so passiert. Und in dem Fall ist der Vater auch ein richtiger DJ. Und vor allem ein krass erfolgreicher DJ. Diplo, Daddy Diplo. Okay, aber wer so eine Mucke macht, der darf wirklich auch beim Kindergartenfest auflegen. Ich habe das gesehen bei Insta. Ich habe gedacht, gibt es etwas Süßeres? Die Antwort war nein. Diplo ist nämlich bei dem Abschluss- und Abschiedsfest vom Kindergarten seines Sohnes aufgetreten. Hat aufgelegt. Wirklich. Wie auf, weiß ich nicht, Ibiza. Wo sind denn die coolen DJs? Es ist so süß anzugucken. Also wirklich. Ein richtiges DJ-Set hat er da gespielt. Also dieses unfassbar süße Video checkst du in der Planet-App. Und Diplo zusammen mit Sleepy Tom. Be right there. Für auch die großen Kinder. Für dich und mich. Wir checken es jetzt.

0: könnte das neue Jugendwort werden. Und ein Politiker bekommt da so ein bisschen sein Fett weg. Mehrzweckeier. Ich sag nicht mehr. Noch mehr dazu aber gleich bei Sabrina in den News und was sonst noch geht. Ich kann nicht mehr.
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6: Ich bin Sabrina. Ein echter Albtraum für 24 Jurastudierende in Hessen. Ihre fertigen Examensklausuren sind verschwunden. Der Prüfer war laut Justizministerium umgezogen und die Post legte das Paket mit den Klausuren an seine alten Adresse einfach auf die Treppe. Dort verschwanden sie. Jetzt bekommen fast alle Studierende eine Durchschnittsnote aus ihren anderen Klausuren. Nur zwei wollen die Prüfung im Juli freiwillig nochmal schreiben. Wer als Ausländer abgeschoben werden soll, aber nicht in sein Heimatland zurückkehren kann, der soll jetzt in spezielle Abschiebezentren außerhalb der EU gebracht werden. Darauf haben sich das Parlament und die Mitgliedsländer jetzt geeinigt. Wo genau diese Zentren entstehen sollen, ist noch unklar. Dazu braucht es Abkommen, die EU jetzt schließen will. Viele Campingplätze in Hessen sind über das Fronleichnam-Wochenende so gut wie ausgebucht. An beliebten Orten wie dem Edersee oder in der Rhön gibt es oft nur noch wenige Restplätze für Zelte. Grundsätzlich ist Hessen für Camper ein attraktives Ziel und auch besonders günstig. Wir liegen laut ADAC auf Platz 2 der günstigsten Camping-Bundesländer. Könnte Mehrzweckeier das Jugendwort des Jahres werden? Der Begriff wurde gerade erst eingereicht und sorgt schon für Diskussionen, ob er überhaupt in die Liste aufgenommen werden soll. Dabei geht es wohl um eine Abwandlung von Mehrzweckeier. Das stand zuletzt immer wieder auf Protestplakaten bei Demos. Dein Planet-Wetter? Es bleibt heute warm und ein bisschen schwül bei 21 bis 26 Grad. Heute Nachmittag bzw. Abend kommen dann auch Regen und Gewitter wieder. Morgen geht es genauso wechselhaft erstmal weiter.
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0: Achtung auf der A49 Kassel Richtung Gießen zwischen Gudensberg und Fritzlar. Da liegen Reifenteile auf der Fahrbahn. Da bitte aufpassen. Die A3 Würzburg-Frankfurt zwischen Hanau und Obertshausen 3 Kilometer Stop and Go. A5 Frankfurt-Darmstadt zwischen dem Nordwestkreuz Frankfurt und dem Frankfurter Kreuz aktuell 5 Kilometer Stau. Der Grund ist ein Unfall mit einem Laster und so einem kaputten Kleintransporter. Das war in der Nacht auf den beiden rechten Spuren. Aktuell laufen da die Aufräumarbeiten. A60 Mainz-Rüsselsheim zwischen Ginsheim-Gustavsburg und Rüsselsheim-Mitte 3 Kilometer Stop and Go. A643 Mainz-Wiesbaden zwischen dem Dreieck Mainz und Wiesbaden-Eppel-Allee 3 Kilometer Stop and Go und die A661 Oberursel Richtung Egelsbach zwischen dem Bad Homburger Kreuz und Frankfurt-Eckenheim 3 Kilometer Stop and Go. Es ist was los um kurz vor 7:30. Das waren die größten Staus, aber mehr Infos auch für deine Strecke checkst du ja immer in der Planet-App.
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0: Am Ortsausgang von Utve, wenn du Richtung Berstadt fährst, da sind 50 und in Baunatal, das ist Kirchbaunaer Straße, beide Richtungen, da sind 50.
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0: Hast du Bock auf Rapperin Sahide? Ich haue gleich Tickets raus fürs Wochenende, da ist sie in Offenbach. Vorher checken wir,

0: Hier klingeln schon die Leitungen. Ich muss so lachen, weil alle haben Bock auf Sahide. Und Planet holt sie am Samstag. Da wird sie 16 Jahre alt. Und am Sonntag siehst du sie dann hoffentlich live.
1: Uff, ja, das ist ehrenlos. Why you mad? Sie kopieren, wie ich rede. Sie kopieren mein Swag.
0: Uff, also, ich feiere Sahide sehr. Die hat über 8 Millionen Follower bei TikTok. Das ist so unfassbar viel. Angefangen in einer Tanzgruppe in Berlin, hat Videos gemacht, dann macht sie Mucke. Sie hat schon einen Bambi gewonnen. Sie ist unfassbar erfolgreich. Wie gesagt, ich feiere die. Und wenn du Sahide, die jüngste Rapperin Deutschlands, vielleicht auch feierst, dann ruf an, weil ich habe Tickets für dich. Sie ist am Sonntag in Offenbach, Stadion Biberer Berg. Sahide live. Hast du Bock? 0800 978 3000.

0: Das ist der Dienstagmorgen, gleich 7:45. Ach, und die haben mir so Spaß gemacht. Das ist, glaube ich, eins der krassesten, ja, so Songbanger der letzten Zeit. Das ist eine ganz junge DJ, Justé, und die Stimme, die gehört Jon. Und die beiden waren hier, das ist gar nicht so lange her, im Planet Tower. Das war so geil, weil kurz vor diesem Interview meinte Jon, wir machen das aber nicht auf Deutsch. Und ich so, ja, kannst du Deutsch? Und er so, ja.
1: Mein Lieblingstier ist ein Pferd.
0: Ja, sein Lieblingstier ist ein Pferd. Er ist Schwede und in Schweden lernt man scheinbar Deutsch in der Schule. Und das ist der einzige Satz, an den er sich noch erinnern kann. Mein Lieblingstier ist ein Pferd. Wir haben dann das Interview auf Englisch gemacht. Es war trotzdem sehr witzig. Du checkst das Interview auf jeden Fall und alle anderen Interviews mit allen Stars, die schon hier im Tower waren, in der Planet App. Und diesen wunderbaren Song, den checken wir jetzt.

0: XCX zu Troy Sivan. Nee, von Charlie XCX und Troy Sivan. Gerade gehört 1999 zum Bieber. Der will einfach Leben leben. Absolut verständlich. Zusammen mit Far East Movement, Live My Life. Wir checken es gleich nach den News.
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5: Ich bin Sabrina. Hessens Arbeitsmarkt braucht Zuwanderer. Rund jeder zweite Betrieb in Hessen setzt mittlerweile auf sie. Ohne Zuwanderung werde weiteres Wirtschaftswachstum nicht möglich sein, sagte der Chef der Hessischen Arbeitsagentur Frank Martin. Der Nahostkonflikt wird immer komplizierter. Die gegenseitigen Angriffe zwischen Israel und der Hisbollah-Miliz gefährden jetzt die Friedensgespräche mit den USA. Der Iran will die nämlich abbrechen, wenn sich nicht dieser andere Konflikt zuerst klärt. US-Präsident Trump sagt, kein Problem, die Angriffe werden aufhören. Israels Ministerpräsident dagegen sagt nichts zu einer neuen Waffenruhe. Gut 2 Jahre ist die Regierung in Hessen jetzt im Amt und CDU und SPD sagen, sie hätten Freude an der Zusammenarbeit. Die Opposition dagegen hat einiges zu bemängeln. Die Grünen beispielsweise kritisieren, dass Stellen an Schulen wegfallen, aber in der Verwaltung dazukommen. Das seien falsche Schwerpunkte. Die FDP wünscht sich mehr Reformen, um so Geld sparen zu können, zum Beispiel durch den Einsatz von künstlicher Intelligenz. Sag mir, wen du wählst und ich sage dir, ob wir ein Match sind. Beim Online-Dating spielt Politik eine große Rolle, zeigt jetzt eine Studie der Uni Köln. Denn durch die politische Ausrichtung schließen viele Menschen auf weitere Eigenschaften wie Werte, Lebensstil und Charakter, zeigen die Auswertungen aus den USA. Das dürfte auch die Partnersuche in Deutschland erschweren, denn hier wählen Frauen deutlich linker als Männer. Dein Planet-Wetter. Heute ist es ziemlich bewölkt und die Gewitter ziehen später am Nachmittag wieder auf. Temperaturen ähnlich wie gestern bei bis zu 26 Grad.
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0: A3 Würzburg-Frankfurt zwischen Hanau und Obertshausen 3 Kilometer Stop and Go. Nochmal A3, aber Köln-Frankfurt zwischen Itzstein und dem Rasthof Medenbach 3 Kilometer Stau. A7 Fulda-Kassel zwischen Bad Hersfeld-West und Homberg-Efze 2 Kilometer Stop and Go. Und die A60 Mainz-Rüsselsheim zwischen Ginsheim-Gustavsburg und Rüsselsheim-Mitte 3 Kilometer Stop and Go. Das waren die größten Staus, aber mehr Infos auch immer für deine Strecke checkst du in der Planet-App.
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0: Am Ortsausgang von Udfe, wenn du Richtung Bärstadt fährst, da sind 50, hat Lena gemeldet per WhatsApp, danke dir. Und in Baunatal, Kirchbaunaer Straße, beide Richtungen, da sind 50.
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0: 0172 978 3000. Wenn du auch was hast, Stau, Blitzer, was vor der Tür oder im Kopf, auch gerne per Sprachnachricht.

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2: Also, deutsche Steuern sind kompliziert, sagst du? Pass mal auf. Schwarzer Kaffee im Café, 19% Mehrwertsteuer, ist ein Genuss. Luxus, sagt der Staat. Latte Macchiato to go mit Kuhmilch, 7% Steuern, weil Milch ist ein Grundnahrungsmittel. Der Staat sagt, du ernährst dich. Ich respektiere das. Aber jetzt wird's gut. Derselbe Latte Macchiato, gleicher Becher, gleiches Kaffee. Du setzt dich hin, 19% Mehrwertsteuer. Der Stuhl kostet extra. Aber das ist noch nicht alles. Du bist der Typ, der Hafermilch bestellt, immer 19%. Egal ob to go, egal ob du rennst oder sitzt. Weil Hafermilch laut Gesetz keine Milch, kein Grundnahrungsmittel. Der Staat sagt, das ist Hafer, das ist deine Entscheidung. Das heißt, der Barista fragt dich beim Bezahlen nicht, möchten Sie Punkte sammeln? Er fragt dich, Kuh oder Hafermilch, sitzen oder gehen? Der macht quasi deine Steuerberatung mit Milchschaum.
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ist aber eine süße Katze. Komm mal her, komm mal mit zu mir nach Hause jetzt. Vielleicht ist es genau so passiert. Einen schönen guten Morgen an diesem Dienstag. Ist wirklich eine krasse Geschichte. In den USA ist das jetzt passiert. Ein Paketbote hat einer Familie ein Paket vor die Haustür gelegt und etwas anderes mitgenommen, und zwar deren Katze. Das ist doch nicht normal, oder? Das sieht man in so kleinen Überwachungskameras, die die Familie generell da so hängen hat. Und deswegen haben sie den auch angezeigt und haben gesagt, ey, dieser Liefertyp hat unsere Muschi, ich weiß nicht, wie heißt die Katze, Mimi, mitgenommen. Der sagt aber jetzt, nein, nein, also das ist meine Katze. Also das habt ihr ganz falsch verstanden. Ist das nicht völlig absurd? Es scheint irgendwie so ein kleiner Nachbarschaftsstreit zu sein. Die haben wohl mal nebeneinander gewohnt und irgendwie haben sie sich zerstritten. Und vielleicht hat sich jetzt der Paketbote gerecht.

0: das ist eine Geschichte, das finde ich so crazy. Einfach das fertige Jura-Examen verbummelt, keine Ahnung, wo das ist. Der Professor weiß es nicht mehr, wurde im Treppenhaus abgelegt. Er ist ja umgezogen. Die Leute haben monatelang sich darauf vorbereitet. Also wirklich, es ist ein Albtraum, es ist unglaublich, was das Justizministerium jetzt da für einen Vorschlag gemacht hat und die ganze Story. Und noch mehr, wir checken es gleich bei Sabrina in den Planet News.
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9: Ich bin Sabrina. Ein echter Albtraum für 24 Jurastudierende in Hessen. Ihre fertigen Examensklausuren sind verschwunden. Der Prüfer war laut Justizministerium umgezogen und die Post legte das Paket mit den Klausuren an seiner alten Adresse einfach auf die Treppe. Dort verschwanden sie. Jetzt bekommen fast alle Studierende eine Durchschnittsnote aus ihren anderen Klausuren. Nur 2 wollen die Prüfung im Juli freiwillig nochmal schreiben. Wer als Ausländer abgeschoben werden soll, aber nicht in sein Heimatland zurückkehren kann, der soll jetzt in spezielle Abschiebezentren außerhalb der EU gebracht werden. Darauf haben sich das Parlament und die Mitgliedsländer jetzt geeinigt. Wo genau diese Zentren entstehen sollen, ist noch unklar. Dazu braucht es Abkommen, die die EU jetzt schließen will. Schrecksekunden für Urlauber auf dem Rückflug von Rodos nach Köln. Ihre Eurowings-Maschine ist kurz nach dem Start in starke Turbulenzen geraten. 5 Passagiere und ein Crewmitglied wurden dabei leicht verletzt. Auslöser waren laut Airline die Luftverwirbelungen eines vorausfliegenden Flugzeugs. Für die deutsche Fußballnationalmannschaft beginnt heute die WM-Mission. Am Nachmittag fliegt das Team von Frankfurt aus in die USA. Erstes Ziel ist Chicago. Da gibt es am Samstag ein Testspiel gegen den Gastgeber USA. In 12 Tagen geht es dann richtig los für die deutsche Mannschaft. Dein Planet-Wetter. Es bleibt heute warm und ein bisschen schwül bei 21 bis 26 Grad. Heute Nachmittag bzw. Abend kommen dann auch Regen und Gewitter wieder. Morgen geht es genauso wechselhaft erstmal weiter.
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0: Achtung, A4, Kirchheim-Eisenach zwischen Gerstungen und Bommen. 2 Feuerlöscher liegen da auf der Fahrbahn. Da bitte vorsichtig fahren. Die A3 Würzburg-Frankfurt zwischen Hanau und Obertshausen. 3 Kilometer Stop and Go. Nochmal A3, aber Köln-Frankfurt zwischen Itzstein und Niedernhausen. 7 Kilometer Stop and Go. Die A60 Mainz-Rüsselsheim zwischen Gensheim-Gustavsburg und Rüsselsheim-Mitte. 3 Kilometer Stop and Go. Und A661 Igelsbach-Oberursel zwischen Frankfurt-Ost und dem Pointgesheimer Dreieck. 5 Kilometer Stau. Das waren die größten Staus, aber mehr Infos auch für deine Strecke, immer in der Planet-App.
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0: Am Ortsausgang von Utphe, wenn du Richtung Bärstadt fährst, da sind 50, hat Lena gemeldet per WhatsApp. Und in Baunatal wird geblitzt, auf der Kirchbaunaer Straße in beide Richtungen, da sind 50 erlaubt.
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0: Hast du auch was gesehen? Egal ob in Utphe oder in Baunatal, gerne her damit, ob Stau oder Blitzer. 0172 978 3000.

0: sind die Sugar Babes am Dienstagmorgen.
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0: Die Sonne ist schon am Start, trotzdem gucken wir, was die Sterne so machen.
1: Wassermann.
0: Check mal die Lage, vielleicht verändert sich heute was zum Positiven für dich. Dein Lucky Level 4 von 5.
1: Fische.
0: Gesteh dir eigene Fehler einfach ein, du musst dich da gar nicht rausreden. 2 von 5.
1: Widder.
0: Lerne Nein zu sagen, das verschafft dir

0: 4 von 5.
1: Zwillinge.
0: Lass dich nicht von Spaßbremsen ausbremsen, geh einfach deinen Weg. 5 von 5.
1: Krebs.
0: Häng dich nicht zu tief rein, weil manches, ja, das kann einfach auch nicht dein Business sein. Wurscht, 3 von 5.
1: Löwe.
0: Respekt, du achtest auf

0: Waage.
1: Lass die Dinge erstmal so ein bisschen laufen, weil eingreifen kannst du, wenn es dann wirklich auch nötig ist. Dein Lucky Level 3 von 5.
0: Skorpion.
1: Die Mischung, die macht's und du musst dich nicht für eine Sache entscheiden. 5 von 5.
0: Schütze.
1: Positive Veränderungen, die können Mut brauchen, deswegen sei ready. 4 von 5 heute.
0: Steinbock.
1: Ein Ziel vor Augen, das wirkt manchmal sehr motivierend, deswegen setz dir einfach eins. 3 von 5.
0: Lucky Star.
1: Am 2. Juni, heute Dienstagmorgen, das sind die Zwillinge. Vertrau auf dich, du kennst deinen Weg.
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Und sie meinte in einem Interview, du brauchst mindestens eine Person in deinem Kreis, die dir wirklich sagt, wenn du bescheuert bist, wenn du dich blöd verhältst. Und das stimmt. Weil umso erfolgreicher, umso mehr Leute, ja, die wollen alle was vom großen Kuchen abhaben. Ich kann mir vorstellen, wie krass das ist. Und sie sagt, nee, du brauchst wirklich eine Person, die sagt, jetzt reicht's. Bist du bescheuert? Ich glaube, das tut sehr gut. Also so jung und so weise und so eine geile Stimme. Aktueller Song von Sky Newman, Man.

0: machen wir gleich. Ganz gesittet nach den News.
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2: Ich hatte jetzt 2 Wochen Zwangsurlaub. Ich war krank. Boah, war ich krank. Wenn du selbst krank bist, dann ist das ja eigentlich noch ganz okay. So, chillst dich aufs Sofa oder ins Bett, guckst Netflix, wartest, bis du gesund bist, gut. Aber wenn dein Kind auch noch krank ist, zeitgleich, dann kannst du wieder nicht krank sein. Das geht nicht. Und genau das war jetzt leider der Fall. Dieses Mal habe ich bei Krankheiten ganz, ganz laut hier gerufen. Ich hatte erst eine, ich sag mal, Männergrippe. War nicht ohne. Aber dann ist auch noch meine Tochter krank geworden. Adenovirus. Schöne Grüße. Richtige Scheiße. Da habe ich mich dann nochmal angesteckt. Ich weiß, was du jetzt denkst. Das ist ein Wunder, dass dieser Mann hier wieder gesund ist. Ja, danke schön. Danke, danke, sicher. Kein Problem. Da kam gerade eine Sprachnachricht ein. Ja?
3: Ich liebe dich.
2: Ah, danke schön.
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12: Ich bin Sabrina. Campingplätze in Hessen sind über das Fronleichnam-Wochenende so gut wie ausgebucht. An beliebten Orten wie dem Edersee oder in der Rhön gibt es oft nur noch wenige Restplätze für Zelte. Grundsätzlich ist Hessen für Camper ein attraktives Ziel und auch besonders günstig. Wir liegen laut ADAC auf Platz 2 der günstigsten Camping-Bundesländer. Der Nahostkonflikt wird immer komplizierter. Die gegenseitigen Angriffe zwischen Israel und der Hisbollah-Miliz gefährden jetzt die Friedensgespräche mit den USA. Der Iran will die nämlich abbrechen, wenn sich nicht dieser andere Konflikt zuerst klärt. US-Präsident Trump sagt, kein Problem, die Angriffe werden aufhören. Israels Ministerpräsident dagegen sagt nichts zu einer neuen Waffenruhe. Hessens Arbeitsmarkt braucht Zuwanderer. Rund jeder zweite Betrieb in Hessen setzt mittlerweile auf sie. Ohne Zuwanderung werde weiteres Wirtschaftswachstum nicht möglich sein, sagt der Chef der Hessischen Arbeitsagentur Frank Martin. Kommt der Flieger mindestens 2 Stunden verspätet an, gibt es aktuell mindestens 250 Euro zurück. Über die neuen Entschädigungsregeln verhandeln heute Vertreter der EU-Staaten und des Europaparlaments. Im Gespräch ist eine Grenze von 4 Stunden. Das Parlament und auch die deutsche Regierung wollen an den Zeiten aber nichts ändern. Die Airlines sagen, das führe dazu, dass Flüge ganz gestrichen werden, statt mit Verspätung zu fliegen.
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12: Dein Planet-Wetter. Heute ist es ziemlich bewölkt und die Gewitter ziehen später am Nachmittag wieder auf. Temperaturen ähnlich wie gestern bei bis zu 26 Grad.
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0: Achtung, auf der A4 Eisenach-Kirchheim zwischen Bad Hersfeld und dem Kirchheimer Dreieck eine Metallplatte auf der Fahrbahn, da bitte aufpassen. A44 Dortmund-Kassel zwischen Zierenberg und Kassel-Bad Wilhelmshöhe. Metallstange nach dem Unfall auf der Fahrbahn, auch da aufpassen. A3 Köln-Frankfurt zwischen Itzstein und Niedernhausen, 2 Kilometer Stop and Go. A5 Darmstadt-Frankfurt zwischen Zeppelinheim und Frankfurt-Niederrad 4 Kilometer Stop and Go. A66 Wiesbaden-Frankfurt zwischen Wiesbaden-Erbenheim und dem Wiesbadener Kreuz 4 Kilometer Stop and Go. Und die A643 Mainz Richtung Wiesbaden zwischen dem Dreieck Mainz und dem Schiersteiner Kreuz 6 Kilometer Stop and Go. Das waren die größten Staus. Mehr Infos auch für deine Strecke immer in der Planet App.
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0: Am Ortsausgang von Udfe, wenn du Richtung Bärstadt fährst, da sind 50 per WhatsApp gemeldet von der lieben Lena, danke dir. Und am Ortsausgang von Rheinroth, wenn du Richtung Nidda unterwegs bist, auch per WhatsApp, kam von Erik.
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0: Also, Ehrenleute, Lena und Erik, hast du auch was gesehen? Stau oder Blitzer? Gerne her damit. 0172 9.

0: Teebeutel auf der Wade. Das hatte ein Typ in der S-Bahn, habe ich fotografiert, kannst du gerne mal checken in der Insta-Story von Planet. Und deswegen bin ich auf der Suche nach witzigen Tattoos in den Planet-Metropolen und ich bekomme fantastische Fotos. Ich liebe das. Laura zum Beispiel hat mir bei Insta auch ein Teebeutelchen geschickt. Den hat sie am Handgelenk, da steht Positive Vibes Only drauf. Und dann hat sie noch ein Smiley auf der Fingerkuppe. Das finde ich auch sehr süß. Hätte man mal in der Schule machen müssen, wenn man sich so gemeldet hat, hätte der Lehrer oder die Lehrerin gleich gesehen. Ich habe gute Absichten. Hallo, ich bin schlau. Mein absoluter Favorit ist Saskia aus Arnatal. Die hat tätowiert, wo ist das hier so an der, am Unterarm, am Knochen vom Unterarm, an der unteren Elle. Ich bin doch keine Ärztin. Da steht, ich kann das und auf dem anderen Arm steht, oh, kaputt. Das gefällt mir. Saskia, wie kamst du da drauf?
1: Guten Morgen, Jella. Ich habe das mal auf einer Karte gesehen und habe das gelesen und habe gedacht, ja, es steht drauf und es kann sich keiner beschweren, wenn er sagt, mach das mal bitte. Ja, und es dann scheitert.
0: Das ist einfach die All-Time-Ausrede. Also hast du auch ein sehr witziges und einfach so ein Quatsch-Tattoo ohne tiefe Bedeutung, dann gerne her damit. Kannst du auch per WhatsApp schicken. 0172 978 3000. Jella.

sein. Diplo weiß es jetzt. Es ist nicht das Coachella, es ist nicht irgendein anderes Festival, es ist die Kindergartengruppe seines Sohnes. Das ist so witzig. Er hat jetzt ein Video gepostet und sagt, das war ja der Höhepunkt seiner Karriere. Diplo legt nämlich für die Kindergartengruppe seines Sohnes auf. Also richtig professionell mit DJ und Mischpult und Turntables und was alles dazu gehört. Mikrofon und die Crowd geht ab wie die Sau. Dieses wunderbare Video, das musst du dir bitte angucken, wenn du heute noch nichts fürs Herz hattest. Also Diplo und die Kindergartengruppe checkst du in der Planet App und wir checken Diplo mit Miguel Don't

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7: Ich bin Sabrina. Es gibt immer mehr arme Menschen in Hessen. Rund 1 Million sind es im vergangenen Jahr gewesen. Das entspricht 17,3%. Dabei sind die regionalen Unterschiede groß. In Kassel sind es deutlich mehr Menschen als in Darmstadt. Besonders betroffen sind ältere Frauen und Alleinerziehende. Sie müssen oft sogar am Essen sparen. Wer als Ausländer abgeschoben werden soll, aber nicht in sein Heimatland zurückkehren kann, der soll jetzt in spezielle Abschiebezentren außerhalb der EU gebracht werden. Darauf haben sich das Parlament und die Mitgliedsländer jetzt geeinigt. Wo genau diese Zentren entstehen sollen, ist noch unklar. Dazu braucht es Abkommen, die EU jetzt schließen will. Gut 2 Jahre ist die Regierung in Hessen jetzt im Amt und CDU und SPD sagen, sie hätten Freude an der Zusammenarbeit. Die Opposition dagegen hat einiges zu bemängeln. Die Grünen beispielsweise kritisieren, dass Stellen an Schulen wegfallen, aber in der Verwaltung dazukommen. Das seien falsche Schwerpunkte. Die FDP wünscht sich mehr Reformen, um so Geld sparen zu können, zum Beispiel durch den Einsatz von künstlicher Intelligenz. Könnte Mehrzweckeier das Jugendwort des Jahres werden? Der Begriff wurde gerade erst eingereicht und sorgt schon für Diskussionen, ob er überhaupt in die Liste aufgenommen werden soll. Dabei geht es wohl um eine Abwandlung von Mehrzweckeier. Das stand zuletzt immer wieder auf Protestplakaten bei Demos. Dein Planet-Wetter? Es bleibt heute warm und ein bisschen schwül bei 21 bis 26 Grad. Heute Nachmittag bzw. Abend kommen dann auch Regen und Gewitter wieder. Morgen geht es genauso wechselhaft erstmal weiter.
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8: Ich hab meinen Traffic verloren. Ich hol mir meinen Traffic wieder. Warte mal, wo ist er denn? Manchmal flutscht er hier weg. So, hier ist er doch, die A3. Das ist Würzburg-Frankfurt zwischen Obertshausen und dem Offenbacher Kreuz. Na, da ist er jetzt. Sorry, das ist mit der Technik hier. Also A3, Köln-Frankfurt zwischen dem Wiesbadener Kreuz und dem Mönchhof-Dreieck 5 Kilometer Stau. A5, Darmstadt-Frankfurt zwischen Zeppelinheim und Frankfurt-Niederrad 4 Kilometer Stop and Go. A60, Mainz-Rüsselsheim zwischen Ginsheim-Gustavsburg und Rüsselsheim-Mitte 3 Kilometer Stop and Go. Und die A66, Wiesbaden Richtung Frankfurt zwischen Frankfurt-Zeitzheim und dem Nordwestkreuz Frankfurt 5 Kilometer Stop and Go. Das waren die größten Staus. Mehr Infos auch für deine Strecke immer in der Planet-App.
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8: In Hofheim-Lorsbach, das ist im Lorsbachtal bei der Feuerwehr, 30 sind erlaubt. Und in Baunatal auf der Kirchbauner Straße, beide Richtungen, 50.
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8: 0172 978 3000. Egal, was du hast. Stau, Blitzer, ein lustiges Tattoo, einen kleinen Teebeutel.

0: Als zu diesem Berliner Girl. Unglaublich, 15 Jahre alt, am Samstag wird sie 16 und am Sonntag erlebst du sie live.
1: Uff, ja, das ist ehrenlos, why you mad? Sie kopieren, wie ich rede, sie kopieren mein Swag.
0: Ah, ich feier die sehr. Oh, Sahide, vielleicht die jüngste und talentierteste Rapperin aktuell in ganz Deutschland. Von TikTok in die Charts, so muss man es wirklich sagen, richtig crazy. Planet holt sie auf die Bühne jetzt am Sonntag. Da ist sie beim Open Air Bibererberg im Stadion. Ganz viele wollen hin, auch Daniel aus Frankfurt. Lieber Daniel, ist das für dich oder vielleicht für jemand anderen?
2: Es ist eigentlich für meine Tochter.
0: Ja, das habe ich mir gedacht. Aber du bist ja Vater des Jahres 2026 und sagst, meine Tochter muss dahin.
2: Genau.
0: Wie findest du denn so die Mucke?
2: Wenn ich ehrlich bin, ich finde die auch gut.
0: Ja.
2: Ich finde es erstaunlich, dass es so eine junge Rapperin gibt und sich so behaupten kann. Und ich finde auch die Lieder schon, finde ich für das Alter sehr gewagt.
0: Meine Oder? Ist
2: ähnliches Alter.
0: Ja, also richtig
2: das
0: so.
2: Das finde ich schon sehr gut.
0: Ja. Wie alt ist denn deine Tochter?
2: 14.
0: Ja, wunderbar. Und du gehst mit am Sonntag?
2: Ja.
0: Dann wünsche ich euch viel Spaß. Ich schenke euch Tickets.
2: Ach, super, danke schön.
0: Vorher musst du noch ein bisschen auswendig lernen, Daniel. Uff, ja, baller auf lautlos.
2: Ja.
0: Das musst du dir drauf schaffen.
2: Supi, danke schön.
0: Gerne, gerne. Also, Daniel aus Frankfurt lernt nochmal Sahide Lyrics. Bis dahin hast du vielleicht auch Bock hinzugehen. Hast du Bock auf Sahide in Offenbach? Die nächsten Tickets hauen wir heute raus ab 14 Uhr bei Patrick.
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damit geht's rein in diesen Dienstagmorgen. 9.49 Uhr, wir checken gleich die wunderbare Kylie Minogue. Ich muss es nochmal kurz raussuchen, weil du musst schon mal einen kleinen Vorgeschmack bekommen. Weil es ist wirklich ein All-Time-Classic. Man kann es nicht sagen, anders. Wo ist er?

0: Situation man gerade ist. Versuch's auf jeden Fall. Can't Get You Out of My Head von Kylie Minogue. Gleich.
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9: Ich bin Sabrina. Campingplätze in Hessen sind über das Fronleichnam-Wochenende so gut wie ausgebucht. An beliebten Orten wie dem Edersee oder in der Rhön gibt es oft nur noch wenige Restplätze für Zelte. Grundsätzlich ist Hessen für Camper ein attraktives Ziel und auch besonders günstig. Wir liegen laut ADAC auf Platz 2 der günstigsten Camping-Bundesländer. Hessens Arbeitsmarkt braucht Zuwanderer. Rund jeder zweite Betrieb in Hessen setzt mittlerweile auf sie. Ohne Zuwanderung werde weiteres Wirtschaftswachstum nicht möglich sein, sagte der Chef der Hessischen Arbeitsagentur Frank Martin. Russland hat die Ukraine in der Nacht erneut massiv mit Raketen und Drohnen angegriffen. Es gibt insgesamt 10 Tote und fast 100 Verletzte, sagen die ukrainischen Behörden. In der Hauptstadt Kiew ist unter anderem ein mehrstöckiges Wohnhaus eingestürzt. Es wird befürchtet, dass noch Menschen unter den Trümmern sind. Sag mir, wen du wählst und ich sage dir, ob wir ein Match sind. Beim Online-Dating spielt Politik eine große Rolle, zeigt jetzt eine Studie der Uni Köln. Denn durch die politische Ausrichtung schließen viele Menschen auf weitere Eigenschaften wie Werte, Lebensstil und Charakter, zeigen die Auswertungen aus den USA. Das dürfte auch die Partnersuche in Deutschland erschweren, denn hier wählen Frauen deutlich linker als Männer. Dein Planet-Wetter. Heute ist es ziemlich bewölkt und die Gewitter ziehen später am Nachmittag wieder auf. Temperaturen ähnlich wie gestern bei bis zu 26 Grad.
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0: Achtung, A5 Kassel-Frankfurt zwischen dem Bad Homburger Kreuz und dem Nordwestkreuz Frankfurt. Da liegt ein Hammer auf der rechten Spur, da bitte aufpassen. Die A3 Köln-Frankfurt zwischen dem Wiesbadener Kreuz und dem Mönchhof-Dreieck 5 Kilometer Stau. A5 Kassel-Frankfurt zwischen Friedberg und dem Nordwestkreuz Frankfurt 3 Kilometer Stop and Go. A60 Mainz-Rüsselsheim zwischen dem Main-Spitz-Dreieck und Bischofsheim 2 Kilometer Stau und die A661 noch Oberursel-Egelsbach zwischen dem Bad Homburger Kreuz und Frankfurt-Eckenheim 3 Kilometer Stop and Go. Das waren die größten Staus, aber mehr und auch dann für deine Strecke alle Infos checkst du immer in der Planet-App.
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0: In der Ortsdurchfahrt von Echzell auf der Hauptstraße beim Bäcker, da sind 30 und in Baunatal, Kirchbaunerstraße, beide Richtungen, da darfst du 50 fahren.

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0: Coachella. Es ist nicht irgendein anderes Festival. Es ist die Kindergartengruppe seines Sohnes. Das ist so witzig. Er hat jetzt ein Video gepostet und sagt, das war der Höhepunkt seiner Karriere. Diplo legt nämlich für die Kindergartengruppe seines Sohnes auf. Und die Crowd geht ab wie die Sau. Dieses wunderbare Video, das musst du dir bitte angucken. 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
7: A3 Frankfurt Richtung Würzburg, zwischen Frankfurt Süd und dem Offenbacher Kreuz 3 Kilometer Stop and Go. A5 Frankfurt Richtung Kassel, zwischen Frankfurt Niederrad und dem Westkreuz Frankfurt 2 Kilometer Stau. A60 Mainz Richtung Rüsselsheim, zwischen dem Mainspitz-Dreieck und Bischofsheim 2 Kilometer Stau an der Baustelle. Unten auf der B49 Limburg Richtung Gießen, zwischen Solms, Oberbiel und Wetzlar-Hermannstein 2 Kilometer Stau. Das waren jetzt nur die größten Staus. Mehr Infos auch für deine Strecke findest du aber in der Planet-App.
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7: In Darmstadt auf der Moltke-Straße in einer Parkbucht wird geblitzt. Hier darfst du 30 fahren. Und am Ortsausgang von Rheinroth in Richtung Nidda. Und wenn auch du was gesehen hast, einen Stau oder einen Blitzer, dann schick uns auch gerne eine WhatsApp an die 0172 978.

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1: Ich habe seit Tagen einen Ohrwurm. Das Ding ist, der Song löst ganz, ganz schlechte Gefühle aus.
2: Everybody going out of this kid, see we get to the end, but that's
1: ist der hier.
2: Mannequins, and we break it.
1: Und dieser Schrei, kriege ich jetzt schon wieder Instant Gänsehaut, ist nämlich aus einem neuen Film bei Netflix, und zwar Apex heißt der. Den Schrei übrigens habe ich vorhin mit Melissa, weil es mir keine Ruhe lässt, mal nachgemacht. Ich habe es nicht hinbekommen und sie?
3: Nee, wie macht ihr das?
1: Boah, heftig, noch mal. War extrem nah dran, war schon stark. Apex bei Netflix.
4: Gehen Sie alleine raus? Würde ich nicht empfehlen.
5: Ich will nach Grand Isle Narrows.
6: Auf die einfache oder harte Tour?
5: Die beste Tour.
1: Charlize Theron und Taron Egerton in den Hauptrollen.
6: Es ist ganz einfach. Du hast bis zum Ende des Songs Zeit, dich so weit es geht zu entfernen. Hast du vernünftige Schuhe? Das wird gehen.
1: Und so geil dieser Song auch ist.
2: Everybody going out of this game.
1: So schlimm ist dieser Film. Ultra spannend, richtig, richtig gut. Musst du unbedingt gucken. Apex, jetzt neu bei Netflix. So schlafe ich aktuell. Es geht aber eigentlich um den neuen Star Wars Film.
7: Wir alle kennen die Geschichten über den mandalorianischen Kopfgeldjäger und dieses Kind.
1: Ist allerdings quasi eine Fortsetzung der Serie The Mandalorian.
8: Fürchtest du dich? Das solltest du.
9: Guter Schluss, Baby!
1: Also auch ein Muss für alle Star Wars Fans. Pedro Pascal in der Hauptrolle Star Wars The Mandalorian and Grogu jetzt neu im Kino.
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1: Also auch ein Muss für alle Star Wars Fans. Pedro Pascal in der Hauptrolle Star Wars The Mandalorian and Grogu jetzt neu im Kino.

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8: Achtung im Wetteraukreis. Zwischen Köppern und Rotheim vor der Höhe liegen Kisten auf der Fahrbahn. Bitte fahr besonders vorsichtig. Aber das war's ja schon von den Straßen. Wir haben aber noch
7: Blitzer.
8: In Hofheim-Lorsbach im Lorsbachtal in Höhe der Feuerwehr. Hier sind 30 erlaubt. Und in der Ortsdurchfahrt von Echzell auf der Hauptstraße in Höhe einer Bäckerei. Hier darfst du auch 30 fahren. Wenn auch du was gesehen hast, einen Stau oder einen Blitzer, dann schick uns gerne eine WhatsApp-Sprachnachricht an die 0172 978 3000.

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0: Reality Check.
1: Es ist meine allerliebste Show von allen. Ex on the Beach. Ja, dieses Terror-Tablet. Die Lache übrigens aus Michael Jacksons Thriller. Und wir erinnern uns alle an die legendäre Szene aus dem letzten Jahr. Sahel zusammen mit Yoshi Yosh zugange im Schlafzimmer.
2: Komm bitte. Ist er.
3: Verpisst euch.
1: Also, einer will gehen, der andere würde gerne kommen. Naja, Ex on the Beach, neue Staffel mit Diogo zum Beispiel, Chris Breu, Brenda und Gigi bei RTL Plus. Und gib mir ein J.
4: J.
1: Gib mir ein E.
4: E.
1: Gib mir ein LLA.
4: LLA.
1: Ja, also so würde ich als Cheerleaderin klingen. Bei Netflix geht's jetzt zu den Richtigen.
5: Alle sagen immer, das sind doch bloß Cheerleader. Wir sind verdammt gute Cheerleader. Der Druck lässt nicht nach. Wir haben jemand richtig Gutes gehen lassen.
6: Wir müssen unglaubliche Opfer bringen, um hier zu sein.
7: Ich habe 3 Jobs. 4, wenn ich DCC mitzähle.
8: Es macht viel aus, dass wir einander haben.
9: Die Dallas Cowboys Cheerleader sind unvergleichlich.
10: Bereit?
1: Die erste Staffel war so krass erfolgreich. Die Dallas Cowboys Cheerleader, ein amerikanischer Traum. Wer kommt ins Team? Und vor allem, ja, was bringt man da für Opfer? Wahnsinn! Checkst du bei Netflix. Gib mir ein F! Ich lass es. Yeah.

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1: 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Ja, und es dann scheitert.
0: Das ist einfach die All-Time-Ausrede.
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10: Achtung auf der A5 Frankfurt Richtung Kassel. Zwischen dem Nordwestkreuz Frankfurt und dem Bad Homburger Kreuz liegen Reifenteile auf der Fahrbahn. Bitte fahr besonders vorsichtig. Auch Achtung auf der A3 Köln Richtung Würzburg. Zwischen dem Frankfurter Kreuz und Frankfurt Süd ist eine ungesicherte Unfallstelle auf der rechten Spur. Bitte fahr auch vorsichtig. Und nochmal Achtung auf der A7 Kassel Richtung Fulda. Zwischen Kirchheim und dem Hattenbacher Dreieck steht ein kaputtes Fahrzeug auf der rechten Spur. Bitte fahr auch hier sehr vorsichtig.
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10: In Darmstadt auf der Moltke Straße in einer Parkbucht wird geblitzt. Hier sind 30 erlaubt. Und in Niedervorschütz kurz vor dem Abzweig Maden. Hier darfst du 50 fahren. Das meldet uns Steffi über WhatsApp. Danke, Steffi.

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Harry Styles mit American Girls für dich an diesem Dienstag. Von feiner Sandstrand, türkisblaues Wasser, blauer Himmel und Sonne. Das klingt nach Malediven oder Karibik, ist aber bei uns in den Planet-Metropolen. Und zwar im Pinta Beach am Rauenheimer Waldsee. Das ist so eine geile Location. Genau da steigt übernächstes Wochenende das Open Beach Festival Rauenheim. Am 13.06., da ist es soweit, da gibt's Festival-Feeling direkt am See. 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Planet DJ Costa Minor zum Beispiel am Start. 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Sonne und 28 Grad in Rauenheim. 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

0: wusste nicht, dass es sowas gibt, aber auch Stars proben ihre Festivalauftritte. Irgendwie, ja logisch so, die müssen ja gucken, okay, können die noch alles, sitzt die Choreo, sitzt jeder Schritt und sowas. Ich habe das jetzt bei Leonie in der Insta-Story gesehen, die hat das da gepostet. Und zwar hat sie irgendwie eine Location gebucht und da probt sie jetzt all ihre Festivalauftritte. Finde ich an sich ziemlich cool. Kann sie hier gleich auch schon mal machen. Leonie, don't worry, gibt's nämlich gleich für dich.
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0: Es ist 12:02 und die A3 für dich. Da in beiden Richtungen. Achtung, zwischen dem Wiesbadener Kreuz und Niedernhausen. Starker Regen und Aquaplaning für dich. Deswegen da ganz, ganz langsam fahren. Nochmal Achtung bei dir im Stadtgebiet Frankfurt auf der B40 in der Abfahrt Frankfurt-Sindlingen. Da liegt ein Ast auf der Fahrbahn. Auch da bitte vorsichtig. Dann Achtung auf der A5 Darmstadt-Frankfurt. Am Frankfurter Kreuz gab es einen Unfall in der Abfahrt zur A3 Richtung Würzburg. Auch da bitte aufpassen. Und dann nochmal A3 Köln-Frankfurt zwischen Edstein und Rastorf-Medenbach. Da sind es gerade 2 Kilometer Stau.
4: Blitzer.
0: In Bad Hersfeld steht einer in der Lampertstraße, da darfst du 30 fahren und noch ein Blitzer bei dir in Baunatal und zwar in der Kirchbauner Straße.
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0: Wie du deinen Kaffee bestellst, das sagt ganz schön viel über dich aus und ist auch ein Steuerthema. Warum? Das hörst du gleich hier in Leander Stand-Up Club im so knapp

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2: Also, deutsche Steuern sind kompliziert, sagst du? Pass mal auf. Schwarzer Kaffee im Café, 19% Mehrwertsteuer, ist ein Genuss. Luxus, sagt der Staat. Latte Macchiato to go mit Kuhmilch, 7% Steuern, weil Milch ist ein Grundnahrungsmittel. Der Staat sagt, du ernährst dich. Ich respektiere das. Aber jetzt wird's gut. Derselbe Latte Macchiato, gleicher Becher, gleiches Kaffee. Du setzt dich hin, 19% Mehrwertsteuer. Der Stuhl kostet extra. Aber das ist noch nicht alles. Du bist der Typ, der Hafermilch bestellt, immer 19%. Egal ob to go, egal ob du rennst oder sitzt. Weil Hafermilch laut Gesetz keine Milch, kein Grundnahrungsmittel. Der Staat sagt, das ist Hafer, das ist deine Entscheidung. Das heißt, der Barista fragt dich beim Bezahlen nicht, möchten Sie Punkte sammeln? Er fragt dich, Kuh oder Hafermilch, sitzen oder gehen? Der macht quasi deine Steuerberatung mit Milchschaum.
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0: Und das musst du dir mal vorstellen. Also erstmal Patrick hier an diesem Dienstag. Hi. 10 Millionen Follower hat diese Frau, wenn du TikTok, wenn du Insta und YouTube zusammenzählst. Sie ist eine der größten Rapstars aktuell und wahrscheinlich auch die mit Abstand jüngste. Ist einfach 15 Jahre alt, hä? Geht natürlich um sie.
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0: Das ist wirklich ehrenlos, wie gut diese Frau schon ist. Sahide. Und Sahide, siehst du live. Jetzt am Sonntag in Offenbach im Stadion. Und ich habe hier deine Tickets. Machst du dir klar für Sahide. Live in Offenbach am Sonntag. Und zwar gleich, so in knapp 10 Minuten.
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The Wanted. Glad you came für dich. Es ist 3:05 an diesem Dienstagnachmittag und du hast jetzt hoffentlich schon dein Handy in der Hand und da tippst du jetzt mal bitte ein 0800 978 3000 und dann rufst du hier an am Planet Free Phone, wenn du diese Frau am Sonntag live sehen möchtest. Schau.

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hast denn du so mit 4 Jahren gemacht? Also ich habe damals, nee, wenn ich ehrlich bin, ich habe keine Ahnung. Ich weiß gar nichts. So Erinnerungen setzen, glaube ich, so ab dem 6. Lebensjahr ein. Aber Bibi Rexha, die hat mit 4 Jahren einfach schon in Musicals mitgespielt. Ist vielleicht auch der Grund, warum sie jetzt ein Star ist. Verdienterweise. Sie hörst du hier gleich. Bibi Rexha mit New Religion nach News.

Coachella. Es ist nicht irgendein anderes Festival. Es ist die Kindergartengruppe seines Sohnes. Das ist so witzig. Er hat jetzt ein Video gepostet und sagt, das war der Höhepunkt seiner Karriere. Diplo legt nämlich für die Kindergartengruppe seines Sohnes auf. Und die Crowd geht ab wie die Sau. Dieses wunderbare Video, das musst du dir bitte angucken, wenn du heute noch nichts fürs Herz hattest. Diplo

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6: Ich bin Jan Philipp. Es gibt immer mehr arme Menschen in Hessen. Rund 1 Million sind es im vergangenen Jahr gewesen. Das entspricht rund 17%. Dabei sind die regionalen Unterschiede groß. In Kassel sind es zum Beispiel deutlich mehr Menschen als in Darmstadt. Besonders betroffen sind Ältere, Frauen und Alleinerziehende. Sie müssen oft sogar am Essen sparen. Wer in Deutschland eingebürgert wird, behält fast immer seinen alten Pass. In vielen Städten wählen über 90% der Betroffenen die doppelte Staatsbürgerschaft. Das zeigen Zahlen des Mediendienstes Integration. Insgesamt haben 2025 mehr als 300.000 Menschen die deutsche Staatsbürgerschaft bekommen. Die meisten davon stammen aus Syrien, der Türkei und Afghanistan. Riesenüberraschung für Passagiere eines Linienflugs nach Chicago. Sie saßen plötzlich mit der deutschen Fußballnationalmannschaft im Flieger und bekamen am Gate kostenlose Deutschland-Trikots. Das DFB-Team hat für die Reise ins WM-Trainingslager auf einen Sonderflieger verzichtet. Die Spieler saßen stattdessen einfach in der Business Class des normalen Fliegers. Immer mehr ursprünglich deutsche Patente sind mittlerweile in chinesischer Hand. Über 11.000 wurden in den letzten 20 Jahren von China übernommen, zeigt laut Medienberichten eine Studie des Instituts der deutschen Wirtschaft. Das passiert in der Regel, wenn chinesische Firmen deutsche Unternehmen kaufen, besonders oft im Maschinenbau. Laut der Studie gehört mittlerweile fast jede dritte deutsche Erfindung einem ausländischen Eigentümer.
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6: Dein Planet-Wetter ist heute Nachmittag sehr, sehr ungemütlich. Viele Wolken, dann gibt's immer wieder Schauer und teilweise auch kräftige Gewitter und Unwetter. Die Temperaturen sind okay, bis 26 Grad. In der Nacht beruhigt sich das Ganze, aber auch morgen am Mittwoch ist es weiter wechselhaft.
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8: 3:08 haben wir und bei dir Achtung auf der A3 Frankfurt Richtung Köln zwischen Frankfurt Flughafen und Kelsterbach. Da ist eine Person auf der Fahrbahn unterwegs, deshalb da in beiden Richtungen bitte ganz, ganz vorsichtig fahren. Dann nochmal Achtung auf der A5 Kassel Richtung Frankfurt zwischen Alsfeld Ost und Alsfeld West. Da liegen Gegenstände auf der linken Spur, auch da bitte vorsichtig. Achtung auf der A60 Rüsselsheim-Mainz in der Auffahrt Ginsheim-Gustavsburg. Da liegt ein Besen auf der Fahrbahn, da bitte vorsichtig fahren. Dann die A3 einmal Frankfurt Köln zwischen Raunheim und Niedernhausen gerade 7 Kilometer Stau und nochmal A3 Köln Frankfurt zwischen Edstein und dem Rasthof Medenbach gerade 4 Kilometer Stau. Die A643 Wiesbaden-Mainz zwischen dem Schiersteiner Kreuz und dem Dreieck Mainz, da sind es 5 Kilometer Stop and Go. Die A661 Oberursel-Egelsbach zwischen Frankfurt-Niedereschbach und Frankfurt-Eckenheim gerade 5 Kilometer Stop and Go. Und das waren jetzt aber leider nur die größten Staus. Mehr Infos auch für deine Strecke checkst du wie immer in der Planet-App.
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8: In Vellmar auf der Lange-Wälder-Straße aus einem Blitzeranhänger wirst du da geblitzt, da ist 30 erlaubt. Und noch einer bei dir in Gießen in der Rheinfelser Straße. Und auch da darfst du 30 fahren.
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8: Also ich finde 3 schon lang, 7 ist krass, aber 9 ist heftig. Länge ist wichtig, manchmal ist kürzer aber besser, finde ich. Melissa sieht es aber anders, worum es hier geht. Checken wir.

0: ist Ed Sheeran, Castle on the Hill für dich hier an diesem Dienstag. Und ich bin Patrick, hi, und ich bin wirklich der mit Abstand schlechteste WhatsApper Deutschlands. Das ist kein Scheiß. Also fette Sorry an all meine Freunde, denen ich noch antworten muss. Es gibt so ein paar Sachen, die mich direkt abschrecken. Zum Beispiel eine Sprachnachricht von 9 Minuten, ne, Melissa?
1: Wer macht denn sowas, 9 Minuten?
2: Also ich nenne das 9 Minuten Premium-Content. Also ich finde, du kannst dich geehrt fühlen, ja, dass du 9 Minuten lang meine liebliche Stimme vernehmen darfst.
0: Ja, sagen wir lieblich. Nee, aber es tut mir wirklich leid. Melissa hat mir letzte Woche eine Voice geschickt. 9 Minuten und 12 Sekunden war die lang. Ich habe die gesehen und dachte erst so, ach krass, das ist die Uhrzeit. Also hast du die um 9:12 Uhr verschickt? Nein, das war eine 9-Minuten-Sprachnachricht. Sorry, kann ich nicht hören. Geht nicht.
2: Ja, hast du ja bis jetzt auch nicht gemacht, tatsächlich. Ja, musste ich ja dann hier auf der Arbeit erzählen. Aber ich muss, also ich muss auch zugeben, ja. So, das war mit Abstand noch nicht die längste Memo, die ich je gemacht habe.
0: Noch nicht die längste. Was? Okay, komm, hau raus. Was ist dein Rekord?
2: Also Franzi, meine beste Freundin, ja. Die bekommt regelmäßig so 15 bis 20 Minuten Memos. Ja. Komm, und ich hab auch schon mal die halbe Stunde geknackt.
0: Ach, Alter, nee, dann werde ich wütend fast schon, ey. Okay, komm, wir machen es so. Ich bin gespannt. Also bei dir eine halbe Stunde ist Rekordsprachnachricht.
2: Ja.
0: So, dann machen wir das mal jetzt hier groß. Ich bin so gespannt, was bei rauskommt. Ich, ohne Scheiß, meine längste ist 6 Minuten irgendwas. Das ist meine persönliche Grenze. Aber was ist denn hier Thema Sprachnachrichten bei dir? Die längste Sprachnachricht, die du bisher verschickt oder auch bekommen hast, sag mal gern Bescheid. Schickst du auch gerne Sprachnachricht an die 01729783000. Aber mach's bitte.

0: gestern Abend im Bett gelegen, bisschen bei Insta durchgescrollt, was du halt so machst abends, ne? Und dann kam ein Reel und da möchte ich meinem Insta-Algorithmus jetzt einfach mal Danke sagen. Danke für dieses Video. Ich habe seitdem gute Laune. Und wenn es mir mal ein bisschen schlechter geht, ich merke so, oh, irgendwie gerade ein Tief, gucke ich das Video, zack, wieder gute Laune. Und deshalb, du bekommst gleich auch gute Laune. Ich muss es dir vorspielen, das ist so geil. Machen wir gleich in 10 Minuten.
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0: Metal und Kali. Das ist gleich 20 vor 4.
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0: So, wenn du das nächste Mal im Club bist. Wie Metal und Kali. Das ist gleich 20 vor 4.
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0: So, wenn du das nächste Mal im Club

0: seit gestern Abend. Da lege ich im Bett, scroll so ein Pinestar Reels durch. Und dann kommt das hier. Der beste Remix aller Zeiten. Flo Rida und T-Pain mit Low, aber im Indian Remix. Es ist so nice. Es macht so gute Laune. Hier, hör mal bitte.
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0: Ich liebe es.
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0: Achtung.
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0: Ey, bitte, ich brauche ein ganzes Album davon. Das ist so geil. Die besten R&B-Songs der 2000er in so einem Remix. Ich würde es sogar kaufen. Ich würde die CD kaufen. Und ich möchte auch, dass die DJs im Club jetzt immer diese Version spielen. Stell's dir vor, so alle da fett am Dancen. Und

0: So, jetzt müsste es gerade eigentlich das Rinderfilet an Cognac-Soße oder wahlweise die Riesengarnelen mit gebratenem Gemüse geben. Das bekommen die Nagelsmänner nämlich heute im Flieger zu essen. Die DFB-Mannschaft ist ja gerade auf dem Weg in die USA, vor so einer knappen Stunde ungefähr aus Frankfurt losgeflogen Richtung Chicago für die Fußball-WM. Was Tate McRae gerade isst, weiß ich leider nicht. Da habe ich jetzt nichts zu gefunden, aber ich weiß, was sie gleich macht. Und zwar hier bei Planet Perform. Tate McRae, Just Keep Watching, gleich nach dem News.
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5: Ich bin Jan Philipp. Es gibt immer mehr arme Menschen in Hessen. Rund 1 Million sind es im vergangenen Jahr gewesen. Das entspricht rund 17%. Dabei sind die regionalen Unterschiede groß. In Kassel sind es zum Beispiel deutlich mehr Menschen als in Darmstadt. Besonders betroffen sind Ältere, Frauen und Alleinerziehende. Sie müssen oft sogar am Essen sparen. Rassistische Beleidigungen oder Diskriminierung wegen Religion, Geschlecht oder einer Behinderung. Wegen solcher Fälle haben sich so viele Menschen wie noch nie an die Antidiskriminierungsstelle des Bundes gewandt. Laut der zuständigen Beauftragten waren es letztes Jahr insgesamt gut 13.000 Fälle. Am häufigsten ging es um Situationen im Job. Neues Jahr, neue Preiserhöhung für die Maß auf der Wiesn. Ein Liter Bier kostet 2026 laut Stadt zwischen 14,80 Euro und 15,90 Euro. Das sind bis zu 30 Cent mehr als letztes Jahr. Auch Limonade und Wasser werden teurer. Das Oktoberfest in München startet dieses Jahr am 19. September. Wer 1,73 Meter groß ist und 78 Kilo wiegt, ist absoluter Durchschnitt in Deutschland. Das sagt jetzt das Statistische Bundesamt. Demnach hat sich die durchschnittliche Körpergröße von Erwachsenen in den vergangenen Jahren kaum verändert. Das Gewicht allerdings schon. Vor 8 Jahren war der Durchschnittsdeutsche noch gut 2% leichter als heute. Mehr als die Hälfte der Erwachsenen ist laut den Statistikern übergewichtig. Dein Planet-Wetter heute am Dienstag noch ein bisschen grauer, noch ein bisschen nasser und noch ein bisschen ungemütlicher als gestern. Viele dicke Wolken mit Schauern und Gewittern ziehen von Westen her über Hessen. Achtung, lokal kann es vereinzelt auch Unwetter geben. Die Temperaturen, die sind immerhin in Ordnung, bis zu 26 Grad. In der Nacht beruhigt sich das Ganze, auch morgen nochmal nass, aber nicht mehr ganz so schlimm wie heute.
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0: Es ist gleich 7:04 und Achtung bei dir auf der A45 Dortmund Richtung Gießen. Zwischen Gießen-Nitze-Linden und dem Gießener Südkreuz gab es einen Unfall auf der linken Spur, da bitte vorsichtig. Dann die A3 Frankfurt-Köln zwischen Raunheim und Niedernhausen gerade 8 Kilometer Stau. A49 Gießen-Kassel zwischen Baunatal Süd und Kassel-Niederzwern, da sind es 5 Kilometer Stau. A643 Wiesbaden-Mainz zwischen dem Schiersteiner Kreuz und dem Dreieck Mainz, 5 Kilometer Stop and Go. A661 Oberursel Richtung Egelsbach zwischen Frankfurt-Niedereschbach und Frankfurt-Eckenheim gerade 5 Kilometer Stop and Go. Und das waren jetzt aber leider nur die größten Staus. Mehr Infos auch für deine Strecke gibt's wie immer aber in der Planet-App.
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0: In Ernsthausen auf der Marburger Straße wirst du geblitzt und zwar in Höhe eines Autohauses steht er da. Und dann noch einer auf der A7, das ist Kassel Richtung Fulda. Vor der Abfahrt Neuenstein in der Baustelle versteckt, da darfst du 100 fahren.
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0: Donnerstag ist Feiertag, heißt, du kannst morgen Abend mal so richtig die Sau rauslassen und Donnerstag dann auspennen. Ich glaube, dafür wurden Feiertage erfunden. Wo eine fette Party steigt, checken wir gleich.

0: nach 4 an diesem Dienstag und ich liebe Mai und Juni, so die besten Monate, weil gefühlt jede Woche ist eine kurze Woche. Diese Woche ist es schon wieder so, am Donnerstag ist ja Feiertag und der Name, der ist Programm. Es wird nämlich gefeiert und zwar reingefeiert. Am Mittwochabend die Planet Radio Party. Wir kommen zu dir nach Watzenborn-Steinberg in die Volkshalle Polheim und das wird so fett für dich dort, nämlich auf der Planet Bühne. DJ Nice T. Ich liebe den Mann, der ist ultra witzig und er legt auch extrem geil auf. Und er hat mir vorhin schon mal eine Sprachnachricht geschickt. Ich sag mal so, der Mann ist schon on fire.
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0: Ja, du hast ihn gehört. Also morgen Abend, da machst du Fat Party zusammen mit DJ Nice T auf der Planet Party in Watzenborn-Steinberg. Und es gibt noch ein paar wenige Tickets, die checkst du jetzt ab in der Planet.

0: Benson Boone. Sorry, I'm here for someone else by Planet. Und wir brauchen das unbedingt in der Schule als Fach. Steuern. Bei Steuererklärung und generell Steuern. Wie kompliziert will etwas sein? Ich kann das gar nicht, kriege jedes Mal Panik, wenn ich nur dran denke. Und wie kompliziert das wirklich ist, das checkst du gleich in Leander Stand-Up Club. Geht's nämlich genau darum, gibt's in 10 Minuten.
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2: Also, deutsche Steuern sind kompliziert, sagst du? Pass mal auf. Schwarzer Kaffee im Café, 19% Mehrwertsteuer, ist ein Genuss. Luxus, sagt der Staat. Latte Macchiato to go mit Kuhmilch, 7% Steuern, weil Milch ist ein Grundnahrungsmittel. Der Staat sagt, du ernährst dich. Ich respektiere das. Aber jetzt wird's gut. Derselbe Latte Macchiato, gleicher Becher, gleiches Kaffee. Du setzt dich hin, 19% Mehrwertsteuer. Der Stuhl kostet extra. Aber das ist noch nicht alles. Du bist der Typ, der Hafermilch bestellt, immer 19%. Egal ob to go, egal ob du rennst oder sitzt. Weil Hafermilch laut Gesetz keine Milch, kein Grundnahrungsmittel. Der Staat sagt, das ist Hafer, das ist deine Entscheidung. Das heißt, der Barista fragt dich beim Bezahlen nicht, möchten Sie Punkte sammeln? Er fragt dich, Kuh oder Hafermilch, sitzen oder gehen? Der macht quasi deine Steuerberatung mit Milchschaum.
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0: Robin Schulz, der hat wieder eine Insta-Story gepostet und ich hätte Geld wetten sollen, weil ich dachte, okay, safe, wenn der irgendwie bei Insta was postet, ist da immer ein Foto von oder in einem Privatjet mit dabei. Der ist ja nur unterwegs und das immer im PJ, so nennen die Reichen im Privatjet, glaube ich. So, dann habe ich so die Slides da durchgeklickt, so insgesamt 6 Slides. So bei Nummer 3 und 4 dachte ich mir schon, oh oh, das erste Mal kein PJ mit am Start. Doch! Ist es hier, Better Times in Ibiza. Ibiza, wie der deutscheste Deutsche. Better Times in Ibiza. So, hat er gepostet vor einer halben Stunde im PJ. Also der Mann, der enttäuscht nicht und das macht er hier gleich auch nicht. Robin Schulz mit Embers. Gleich nehme ich hier. Narren News.
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6: Ich bin Jan Philipp. Viele Campingplätze in Hessen sind über das lange Fronleichnam-Wochenende so gut wie ausgebucht. An beliebten Orten wie dem Edersee oder in der Rhön gibt es oft nur noch wenige Restplätze für Zelte. Grundsätzlich ist Hessen für Camper ein attraktives Ziel und auch besonders günstig. Wir liegen laut ADAC auf Platz 2 der günstigsten Camping-Bundesländer. Lkw-Fahrer in Deutschland bekommen jetzt Hilfe bei der Parkplatzsuche. Sie können per App in Echtzeit prüfen, wie voll die Rastanlagen auf ihre Route sind und wo es noch freie Plätze gibt. Den Startschuss dafür hat Verkehrsminister Schnieder heute gegeben. Experten hoffen, dass die Fahrer so ihre gesetzlichen Pausen besser einhalten können. Er wollte eigentlich nur Unkraut vernichten und hat am Ende einen großen Feuerwehreinsatz ausgelöst. Ein 80-Jähriger hat in Dielheim im Rhein-Neckar-Kreis mit einem Gasbrenner im Garten gearbeitet. Plötzlich griffen die Flammen auf ein Wohnmobil über. Auch angrenzende Häuser wurden durch die Hitze beschädigt. Den Gesamtschaden schätzt die Polizei auf ca. 50.000 Euro. Wegen des schlechten Wetters ist die deutsche Fußballnationalmannschaft mit fast einer halben Stunde Verspätung zur WM in die USA aufgebrochen. Eine große Überraschung gab es für die Passagiere, die mit an Bord des Linienflugs nach Chicago sind. Sie bekamen am Gate kostenlose Deutschland-Trikots. Das DFB-Team hat für seine Reise ins WM-Trainingslager auf einen Sonderflieger verzichtet. Die Spieler saßen stattdessen einfach in der Business-Class des normalen Fliegers. Da im Planetwetter heute am Dienstag noch ein bisschen grauer, noch ein bisschen nasser und noch ein bisschen ungemütlicher als gestern. Viele dicke Wolken mit Schauern und Gewittern ziehen von Westen her über Hessen. Achtung, lokal kann es vereinzelt auch Unwetter geben. Die Temperaturen, die sind immerhin in Ordnung, bis zu 26 Grad. In der Nacht beruhigt sich das Ganze, auch morgen nochmal nass, aber nicht mehr ganz so schlimm wie heute.
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0: Es ist 8:05 und Achtung bei dir im Landkreis Kassel auf der B7. Zwischen Kaufung und der Papierfabrik Kaufung, da liegen Gegenstände auf der Fahrbahn, da bitte vorsichtig. Dann die A3, Frankfurt Richtung Köln. Zwischen Raunheim und dem Rasthof Medenbach, da sind es gerade 6 Kilometer Stau. A49 Kassel-Gießen, zwischen Kassel-Industriepark und Kassel-Niederzwern 4 Kilometer Stop and Go. A66, Frankfurt-Wiesbaden, zwischen Wiesbaden-Biebrich und dem Schiersteiner Kreuz, da sind es 3 Kilometer Stau. A661 Oberursel-Egelsbach, zwischen Frankfurt-Niedereschbach und Frankfurt-Eckenheim 3 Kilometer Stop and Go. Und das waren jetzt aber leider nur die größten Staus. Mehr Infos auch für deine Strecke checkst du wie immer in der Planet-App.
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0: In Bensheim auf der Darmstädter Straße steht ein Blitzer, und zwar in der 30er-Zone. Und dann noch einer in Möllenbach in der Edertalstraße. Da steht der Blitzer-Anhänger und auch da ist 30 erlaubt.
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0: Sahide am Sonntag, Open Air in Offenbach, und du bist da live mit dabei. Wir hauen nämlich die ganze Woche Tickets raus for free, und genau das mache ich. Und zwar gleich in so knapp

0: Firepower. Es ist 5 nach 5 an diesem Dienstag und am Samstag. Da feiert Rapperin Sahide noch ihren 16. Geburtstag. Und einen Tag später, am Sonntag, da feierst du den dann einfach nochmal zusammen mit ihr. Du siehst nämlich Sahide live. Jetzt am Sonntag Open Air in Offenbach im Stadion und wir haben hier deine Tickets for free. Haben wir jetzt jeden Tag die ganze Woche raus. Melanie aus Frankfurt, sie hatte vorhin hier mitgemacht. Und sie rufen wir jetzt einfach mal zurück. Also, wenn sie rangeht.
1: Hallo, hallo.
0: Der Patrick hier vom Planet High.
1: Ich kann mal den Lautsprecher anmachen, weil mein Kind hat noch keine Ahnung.
2: Warte mal, Amira, das gibt's für dich. Schau mal zu hier.
0: Amira, hier ist der Patrick vom Planet Radio High.
1: Hallo.
0: und zwar folgendes. Wie sieht denn bei euch die Wochenendplanung aus?
1: Also, mein Kind macht einen Ausflug und kommt aber Samstagmittag zurück. Also, hast du Sonntag schon was vor, mein Kind? Mhm. Okay, Patrick, your turn.
0: Also, Sonntag habt ihr frei gehabt, weil ihr seid jetzt verplant. Und zwar seid ihr am Sonntag in Offenbach, ne, im Stadion, bei Sahide.
1: Du musst reden, Kind. Ich hab Tickets für uns gewonnen.
0: Deine Mom hat gerade Tickets klar gemacht für Sahide. Jetzt am Sonntag.
1: Nee. Sie kann nicht mehr reden.
0: Ja, glaube ich. Ey.
1: Schade, dass du sie siehst. Sie kann nicht mehr reden. Sie freut sich. Ja, mega. Sehr geil. Sehr geil. Ja, richtig cute. Sehr schön. Mega. Ja. Cool, oder? Kind fertig. Kind kann nichts mehr sagen. Mega cool. Sehr, sehr cool. Vielen, vielen Dank.

0: Call. Post Malone hier für dich.
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0: Gestern Abend im Bett gelegen, bisschen mal Insta durchgescrollt, was halt so machst abends, ne? Und dann kam ein Reel und da möchte ich jetzt mal meinem Insta-Algorithmus einfach Danke sagen für dieses Video. Ich habe seitdem gute Laune. Und wenn es mir irgendwie ein bisschen schlechter geht, ich merke, gerade tief, gucke ich das Video und zack, habe ich wieder gute Laune. Deshalb, du bekommst gleich auch gute Laune. Das ist eine Garantie. Ich muss es dir nämlich vorspielen, das ist so geil. Machen wir, gleich in 10 Minuten.

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1: So, wenn du das nächste Mal im Club bist, feiern, ne? Und der Song hier kommt, dann denk mal an mich. Es ist so geil. Es ist so geil. Es geht um Flowrider und T-Pain mit Low. Das ist ein Klassiker.

0: geiles Ding. So, jetzt aber höre ich diesen Song anders. Seit gestern Abend, da lege ich im Bett, scroll so ein bisschen mein Insta durch, die Reels. Und dann kommt das hier. Der beste Remix aller Zeiten. Flo Rida und T-Pain mit Low, aber im Indian Remix. Es ist so nice. Es macht so unfassbar gute Laune. Hier, hör mal. Achtung.
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0: Ich liebe es.
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0: Bitte, ich brauche ein ganzes Album davon. Das ist so geil. Die besten R&B-Songs der 2000er in so einem Remix. Würde ich kaufen. Ich würde seit Jahren mal wieder eine CD kaufen. Und ich will auch, dass die DJs in den Clubs jetzt ab sofort immer diese Version spielen. So stell's dir mal vor. So alle sind da am Dancen.

0: Ed Sheeran hat jetzt das gemacht, was ich auch schon ein bisschen länger überlege. Ich glaube, jeder hat da schon mal drüber nachgedacht. Einfach mal die Haare ab. Hier, Buzzcut. Schön kurz. Er trägt das jetzt seit ein paar Wochen. Er sagt selbst, so aktuell war sehr viel bei ihm los. Das war quasi als Zeichen eines Neuanfangs mal Zeit. Deswegen hat er sich von seiner Matte getrennt. Und, muss man sagen, kann er tragen. Steht ihm. Sieht cool aus. Ist noch, ich trage erstmal weiter in Cap. Und dann überlege ich es mir in den nächsten Tagen mal. Ed Sheeran, jetzt neu mit Buzzcut. Azizam, gleich hier nach News.
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6: Ich bin Jan Philipp. Bei der Feuerwehr in Wiesbaden häufen sich gerade Anrufe, die definitiv kein Notfall sind. Immer wieder melden sich Bürger, die ihren Pool befüllt haben wollen. In einem Statement der Feuerwehr heißt es deshalb jetzt: Auch wenn wir den Wunsch nach Abkühlung nachvollziehen können, möchten wir freundlich darauf hinweisen, dass die Feuerwehr weder einen Pool-Befüllungsservice anbietet, noch Schläuche für private Zwecke verleiht. Sag mir, wen du wählst, und ich sag dir, ob wir ein Match sind. Beim Online-Dating spielt Politik eine große Rolle, zeigt jetzt eine Studie der Uni Köln. Denn durch die politische Ausrichtung schließen viele Menschen auf weitere Eigenschaften wie Werte, Lebensstil und Charakter, so die Auswertungen aus den USA. Das dürfte auch die Partnersuche in Deutschland erschweren, denn hier wählen Frauen deutlich linker als Männer. Wer 1,73 Meter groß ist und 78 Kilo wiegt, ist absoluter Durchschnitt in Deutschland. Das sagt jetzt das Statistische Bundesamt. Demnach hat sich die durchschnittliche Körpergröße von Erwachsenen in den vergangenen Jahren kaum verändert. Das Gewicht allerdings schon. Vor 8 Jahren war der Durchschnittsdeutsche noch gut 2% leichter als heute. Mehr als die Hälfte der Erwachsenen ist laut den Statistikern übergewichtig. Empfehlungen für einen tödlichen Medikamentencocktail oder Tipps für einen Amoklauf. Wegen gefährlichen Ratschlägen stuft der US-Bundesstaat Florida ChatGPT als akute Gefahr ein und zieht die Macher vor Gericht. Die künstliche Intelligenz soll einem Amokläufer Tipps zu Waffen und belebten Orten gegeben haben. Der Schütze tötete später 2 Menschen. Das Unternehmen OpenAI weist jede Verantwortung für die Tat zurück.
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6: Dein Planet-Wetter auch am Abend weiter mit teils heftigen Schauern und Gewittern. Auch Starkregen, Sturmböen und Hagel sind möglich. In der Nacht beruhigt sich das Ganze etwas. Morgen am Mittwoch dann aber weiter grau und nass bis 23 Grad.
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0: Es ist gleich 6:07 und Achtung bei dir auf der A4 Kirchheim Richtung Eisenach. Zwischen Wommen und Herleshausen, da liegen nach dem Unfall Gegenstände auf der Fahrbahn, deshalb da bitte vorsichtig. Dann nochmal Achtung auf der A49 Kassel-Gießen. Zwischen Wabern und Borken, da liegt ein größerer Stein auf der linken Spur, auch da bitte aufpassen. Und nochmal die A66, Achtung da, Hanau Richtung Fulda. Zwischen Gründau-Lieblos und Gelnhausen-West, da sind Tiere auf der Fahrbahn, da in beiden Richtungen bitte ganz vorsichtig fahren. A3 Frankfurt-Köln, zwischen Kelsterbach und dem Mönchhof-Dreieck gerade 2 Kilometer Stau. Dann die A45 Gießen-Dortmund, zwischen Wetzlar-Ost und Eringshausen, da sind es 5 Kilometer Stau. A66 Frankfurt-Wiesbaden, zwischen Wiesbaden-Erbenheim und dem Schierständer Kreuz gerade 5 Kilometer Stau. Und die A661 Oberursel-Egelsbach, zwischen dem Atomburger Kreuz und Frankfurt-Eckenheim gerade 3 Kilometer Stop-and-Go. Das waren jetzt leider nur die größten Staus. Mehr Infos auch für deine Strecke gibt's sie immer, aber in der Planet-App.
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0: Coachella, es ist nicht irgendein anderes Festival, es ist die Kindergartengruppe seines Sohnes. Das ist so witzig. Er hat jetzt ein Video gepostet und sagt, das war der Höhepunkt seiner Karriere. Diplo legt nämlich für die Kindergartengruppe seines Sohnes auf und die Crowd geht ab wie die Sau. Dieses wunderbare Video, das musst du dir bitte angucken. 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
1: Wenn du das nächste Mal im Club bist und der Song hier kommt, dann wirst du bitte an mich denken. Ab sofort höre ich den Song anders. Der beste Remix aller Zeiten. Im Indian Remix. Es ist so nice. Es macht so gute Laune. Hier.

0: Trick.
1: Ich hatte jetzt 2 Wochen Zwangsurlaub. Ich war krank. Boah, war ich krank. Wenn du selbst krank bist, dann ist das ja eigentlich noch ganz okay. So, chillst dich aufs Sofa oder ins Bett, guckst Netflix, wartest, bis du gesund bist, gut. Aber wenn dein Kind auch noch krank ist, zeitgleich, dann kannst du wieder nicht krank sein. Das geht nicht. Und genau das war jetzt leider der Fall. Dieses Mal habe ich bei Krankheiten ganz, ganz laut hier gerufen. Ich hatte erst eine, ich sag mal, Männergrippe. War nicht ohne. Aber dann ist auch noch meine Tochter krank geworden. Adenovirus. Schöne Grüße. Richtige Scheiße. Da habe ich mich dann nochmal angesteckt. Ich weiß, was du jetzt denkst. Das ist ein Wunder, dass dieser Mann hier wieder gesund ist. Ja, danke schön. Danke, danke. Sicher. Kein Problem. Da kam gerade eine Sprachnachricht ein. Ja?
2: Ich liebe dich.
1: Ah, danke schön.

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